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1: Um kurz nach sechs. Jana und Marlon hier, guten Morgen.
2: Guten Morgen.
1: Beziehungsweise fast nicht hier. Ja. Wir haben heute beide verschlafen, das muss man auch erstmal schaffen.
2: Ja, echt so.
1: Unseren Wecker ausgemacht und dann weiter gepennt. Full on eine Stunde, nicht nur 10 Minuten. Nee, einfach so, dass es sehr knapp war.
2: Sehr. Wo denn los? Und alle, die heute auch verschlafen haben, jetzt stresst euch nicht. Wir stressen uns jetzt hier auch nicht. Wir spielen jetzt ein geiles Song und so lange kommen wir hier erstmal im Studio an. Ja. Robin Schulz und Barbs sind mit dabei. Das ist Better Times hier auf Absolut Hot. Wir haben kurz nach sechs.

0: Wir haben euch aus der Absolut Hot Community gestern Morgen gefragt, mögt ihr True Crime oder hasst ihr es? Jana hat schon gesagt, sie hasst es über alles, aber unser WhatsApp ist explodiert. An die Hotline kamen so viele Nachrichten von euch.
1: Und vor allem schockierend, ihr liebt es alle irgendwie.
2: Wenn ich mal nicht True Crime zum Einschlafen, dann ist der Schlaf meistens nicht so gut. Also vielleicht bin ich auch verrückt, aber True Crime auf die Eins.
3: Maybe. Ich liebe es, ich kann auch nach dem schlimmsten Horrorszenario noch direkt ins Bett gehen. Habe kein Schiss und das ist für mich einfach das, was es ist, Ablenkung.
4: Also mir kann True Crime nicht bloody genug sein, weil ich denke mir immer, mein Gott, wer weiß, wenn du das Know-how noch brauchst. Ja? Da lernst du direkt, das solltest du nicht tun, weil dann passiert das und das.
1: Das ist der einzige Punkt, wo ich sage, check ich. Gerade wir Mädels, vielleicht lernen wir ja da ein bisschen was draus. Ja. Aber ansonsten, ihr könnt mir nicht sagen, dass ihr das alle liebt. Wo sind die Leute aus der Absolut Hot Community, die auch so Schisser sind wie ich? Es muss euch geben.
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0: Baddie Move von Ariana Grande. Wieso nicht einfach vor tausenden Menschen dem Ex sagen, dass man ihn zurück will? Genau so hat es stattgefunden. Es hat einfach geklappt. Die beiden sollen wieder zusammen sein. Und Jana hat hier Tee mitgebracht.
1: Ja, ich erkläre es euch mal kurz. Ariana Grande hat einen Song, Thank You Next. Da erwähnt sie eigentlich jeden Ex-Freund, den sie so hatte, namentlich und hat jedem so ein Lyric, eine Songzeile gewidmet. Für Ricky, das ist der Ex, um den es geht, hat sie das hier in den Song gepackt. Ich habe ein paar Songs über Ricky geschrieben, jetzt lache ich drüber, sagt sie da. Auf ihren Konzerten hat sie aber das hier gesungen.
0: Jetzt kommt's.
1: Sie gesungen, we always find our way back.
0: Digga!
1: Wir finden immer wieder zueinander zurück.
0: Junge!
1: Ja, natürlich sind alle ausgerastet. Dann gab es natürlich Gerüchte. Die beiden wurden zusammen gesehen.
0: Paparazzi-Fotos.
1: Jetzt sagen Insider, sie sind wieder zusammen.
0: Mhm.
1: Komisch, komisch. Ich bin ja gespannt, was da auf dem neuen Album vielleicht so passiert. Das bringt sie nächste Woche raus. Und das ist der erste Song daraus. Hate That I Made You Love Me. Hören wir jetzt rein hier bei Absolut Hot.

0: Muss es nicht unfassbar krass sein, einen Song zu schreiben, zu producen und den dann überall im Radio zu hören und auf Festivalbühnen zu spielen, auf Konzerten zu spielen, whatever? Ich glaube, ich würde durchdrehen. Das haben wir Fastboy gefragt, die waren bei uns im Absolut Hot Interview und das war die Antwort, eine sehr sympathische Antwort.
1: Also ich muss sagen, dass persönlich das Gefühl flacht für mich nie ab so richtig. Ich hoffe, das bleibt auch bestehen so, dass das für mich immer noch wie toll.
0: Das ganze Interview gibt's by the way bei uns auf YouTube, da heißen wir Absolut Radio. Und jetzt hören wir rein. Das sind Fastboy mit Beautiful Life um kurz vor 7:30.
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0: Michael Patrick Kelly ist neu bei uns hier bei Absolut Hot. Und es gibt eine Sache, die ihr auf gar keinen Fall über ihn wusstet. Weil das ist so abgespaced, da kommst du nicht mal in deinen wildesten Träumen drauf. Michael Patrick Kelly hat 6 Jahre lang im Schweigekloster gelebt.
1: Nein.
0: Als Mönch.
1: Schweigekloster? Darf man da nicht reden?
0: Nee, du darfst gar nichts. Nicht miteinander, nicht mit irgendjemand anderen, gar nichts machen.
1: Ihr müsstet gerade meinen Blick sehen. Das wäre mein persönlicher Tod, Jana.
0: Ich wollte dich nämlich gerade fragen, wie lange denkst du, würdest du aushalten? Ich sag 10 Minuten bei dir.
1: Max 9. Ich sag weniger. Definitiv weniger.
0: Hilfe. Also er hat es 6 Jahre lang durchgezogen.
1: Als Sänger aber auch krass, mal 10 Minuten nicht zu singen. Vor allem, wenn du die ganzen eigenen Songs ja im Kopf hast.
0: Vielleicht ist er aber durch diese Zeit ja auch auf Ideen gekommen. Who knows? Einfach mal, da hast du sehr viel Zeit zum Nachdenken auf jeden Fall. Wildfire heißt der neue Song hier bei Absolut Hot.

0: Viertel vor sieben hier bei Absolut Hot. Und ich dachte wirklich in ganz kurzen Moment, dass Deutschrapper Bowser
1: Casanova, Casanova
0: jetzt Dance-Pop macht. Ich wurde bitter enttäuscht. Nein, Spaß, es hätte mich auch sehr gewundert. Aber die nächsten Künstler heißen halt wie Bowser. The
2: Aber
0: Bowser.
2: Sind mindestens genauso geil, finde ich. Ich finde es echt ein guter Song von The Bowser. Die kommen aus Norwegen, ist eine Band. Und der Song heißt Magnetic.
0: Ja, ich lieb's auch.
2: Hier auf Absolut Hot.

0: Ich dachte, ich bin der größte Schisser Deutschlands. Jetzt habe ich aber zum Glück jemanden gefunden, der True Crime genauso hasst wie ich. Jana und Marlon hier, guten Morgen.
1: Morgen.
0: Diana hat sich gerade reingemeldet.
2: Nee, ich bin kompletter Jana, ihre Meinung. Ich kann das auch nicht. Ich habe das dann genauso im Kopf, habe dann genauso Angst. Ich muss schon nach einem normalen Horrorfilm irgendeinen Kinderfilm anschauen, so eine Trickserie, damit ich dann überhaupt schlafen kann.
0: Fühle ich. Fühle ich komplett, mache ich genauso. Ich schaue es halt nie. Aber falls es mal dazu kommt, mache ich es auch.
1: Wild. Aber du hast jetzt eben gesagt, das Einzige, obwohl du True Crime hast, was positiv an True Crime ist, dass du daraus eine Weisheit mitbekommen hast?
0: Ja, wenigstens denke ich mir, dann bin ich vielleicht vorbereitet, sollte, oh mein Gott, ich klopfe auf Holz, mal irgendwas passieren. Nein, bitte nicht, aber na, dann ist man vielleicht ein bisschen schlauer in so einer Situation. Kein Plan.
1: Okay, was habt ihr von True Crime Podcast gelernt? Meldet euch gerne mal rein. 0160 4800 700 ist die Nummer zu uns ins Absolut Hot Studio.

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4: Kurz nach 7 haben wir. Ihr hört Absolut Hot mit Jana und mir. Ich bin Marlon. Hi.
5: Hi, guten Morgen.
4: Und bei uns in der Warteschlange ist jetzt ein richtiger Banger von TikTok. Kennt ihr alle von Another und 54 Ultra Talk to You.
5: Das ist so die Art von Love Story, die ich mir gerade wünsche.
4: Ja.
5: So Leidenschaft, Liebe, begehrt werden. Wir haben nämlich vorhin mit unserer Chefin kurz gequatscht. Die hat uns von ihrer 13-jährigen Tochter erzählt.
4: Fiebertraum.
5: Ich schwör's euch, die hat besseres Datingleben als wir.
4: Ja.
5: Die machen da Sachen. Das klingt jetzt falsch, aber ich meine, die lernen sich halt kennen und sie hat die ganze Zeit neue Boys am Start, da denke ich mir.
4: So dramatic.
5: Ja, die lebt wirklich ihren Hot Girl Summer.
4: Ja, Main Character Life.
5: I wish.

0: Wenn ihr an die Fußball-WM denkt, ja? An wen denkt ihr da eher? An Shakira oder ihren Ex-Mann Piqué? Wer ein Star-Fußballer ist, by the way. Also ich denke an Shakira, ganz
1: auf
0: klar.
1: Auf jeden Fall.
0: Die Frau hat das Ding gerissen.
1: Es ist halt auch lustig, weil ich meine, er spielt nicht mehr aktiv Fußball, ja. Aber sie war jetzt öfter dabei und hat öfter da performt, als er jemals bei einer WM gespielt hat.
0: Es ist so funny.
1: Geile Sau. Queen ja, einfach.
0: Einfach Queen.
1: Jetzt auch am Sonntag in der Halbzeitshow hat sie diesen Song hier performt, den wir jetzt hören. Die Die mit Burner Boy zusammen. Den offiziellen WM-Song. Und er saß wieder im Publikum. Hat sie dabei zugeschaut, wie sie da die Tanzfläche abgerissen hat.
0: Lieben wir.
1: Absolut hot läuft bei euch.

0: letzte Song heißt Siren hier auf Absolut Hot von Felix Sian und Omar Rudberg. Und ich sag euch, wann meine Sirenen angehen. Als Gay Bestie, wenn ich die Mädels schon wieder beim toxischen Ex auf der Map sehe. Na, wir checken ja immer so unseren Standort mit so verschiedenen Apps. Und die pimmeln da immer wieder rum. Und ich sag's euch, wenn der Standort aus ist, auch dann haben die was zu verbergen. Da gehen unsere Alarmglocken nämlich auch los. Und genau das sind die Vibes vom nächsten Song.
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0: Seit gestern sprechen wir hier on air auf Absolut Hot. Guten Morgen, wir sind Jana und Marlon.
1: Hi, guten Morgen.
0: Über True Crime, Podcast, Filme, Bücher, whatever you name it. Und wir haben festgestellt, man kann auf jeden Fall da so ein paar Weisheiten fürs Leben mitnehmen. Und Jana, du hast auch eben mir eine erzählt, vielleicht für alle.
1: Ja, ich bin ja wirklich gar keine True Crime Maus, aber das ist so das Einzige, was es für mich noch erträglich macht. Also ich teile halt jetzt zum Beispiel beim Daten, wenn ich irgendjemanden treffe, den ich noch nie getroffen habe, natürlich sofort noch meinen Standort.
0: Checke.
1: Mit meinen Friends. Sag ihnen genau, wo und wann wir uns treffen. Mhm. Nie ein privater Ort, immer öffentlich, damit halt da einfach nichts passieren kann.
0: Hast du auch jemanden, der dir so einen Notruf macht? Also wenn
1: immer.
0: Du jetzt so, also so auf so 18 Uhr ruf mal kurz an.
1: Immer meine beste Freundin so, du weißt, was ist? Ich schreib dir diesen Emoji und du kommst dann einfach, okay? Muss man machen, ganz ehrlich.
0: Ey, was geil wäre, hört hier jemand gerade zu, der selber einen True Crime Podcast macht? Das wäre jetzt mal richtig interessant. Wie ihr die Stories aussucht und so. Ruft mal gerne an oder meldet euch so rein.
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0: Wir haben tatsächlich jemanden gefunden aus der Absolut Hot Community, die einen True Crime Podcast hat. Wer ist bei uns in der Leitung?
1: Ja, hi, hier ist die Jenny von Nebel der Schuld.podcast.
0: Hi, guten Morgen.
2: Hi Jenny. Hey, voll geil, dass wir jetzt darüber quatschen können.
0: Echt so?
2: So behind the scenes Einblick. Was mich halt wirklich am meisten interessiert. Ich meine, vielleicht hast du es gehört, ich bin kein True Crime Fan, gar nicht. Kannst du irgendwie verstehen, dass manchen Leuten das einfach zu krass ist, da so echte Verbrechen von vorne bis hinten ins Detail sich anzuhören? Weil ich meine, du recherchierst ja auch sehr tief für so einen Fall wahrscheinlich. Hast du auch mal Momente, wo es dir einfach zu viel wird?
1: Also ich hatte tatsächlich da schon einige Momente, wo ich auch dachte, okay, crazy. Das hörst du vielleicht nicht unbedingt nachts zum Einschlafen. Ja, also gibt natürlich auch Fälle, die jetzt nicht nur True Crime per se scary sind, sondern einfach auch True Crime im Sinne von fürchterlich grausam. Also das ist ja auch nochmal so ein Unterschied, der dabei mit abfällt. Und da gibt es tatsächlich einige Folgen, bei denen ich während der Aufnahme stoppen muss und habe auch schon angefangen zu weinen. Also das hatte ich auch schon. Und dann mit vielen Durchatmern irgendwie weiter aufgenommen, genau.
0: Gott, bitte Jenny, keine weiteren Details, bevor ich hier alleine Morningshow mache, ohne Jana, weil die weinen geht.
2: Hilfe, ich habe ja so Schiss, Mann.
0: Aber danke dir für den Anruf.
2: Das war Jenny, die macht einen True Crime Podcast. Wie steht denn ihr zu True Crime? Seid ihr Team Jana, also ich? True Crime, nein danke, ist mir viel zu gruselig. Oder liebt ihr das auch, euch da so vage Begebenheiten reinzuziehen? 0160 4800 700 ist die Nummer zu uns.

0: Ihr checkt nicht. Mein ganzer Chat auf Instagram mit Jana ist voll mit irgendwelchen Bruno Mars Edits, mit Bruno Mars Konzertvideos, weil Jana mir die immer rüberschickt zum Fangirlen. Und
1: ja,
0: gerade
1: darf
0: hier
1: man noch?
0: Der neueste,
1: nein,
0: da isst er Nudeln. Und wollt ihr wissen, doch, machen wir jetzt. Und wollt ihr wissen, was Jana dazu mir geschrieben hat? Sie schreibt, eat me like one of your noodles, Bruno.
1: Dicker, meine Eltern hören zu.
0: Ja und?
1: Hab ich nicht gesagt. Haben wir nur von einem Freund erzählt bekommen.
0: Du wolltest ja nur Spaghetti essen mit dem.
1: Natürlich und vor allem, jetzt müssen wir hier mal wirklich mal kurz Schluss machen. Ich liebe Bruno Mars, ja, ich bin auch ein Fangirl, aber ich liebe auch seine Musik. Das können wir jetzt auch einfach mal ganz seriös sagen.
0: Ja.
1: Ich kann ja auch mal ernst bleiben. Er macht einfach geile Songs. Das ist einer, der auch auf seinem neuen Album drauf ist. Und er ist auch ganz neu bei uns in der Playlist. On My Soul, hier bei Absolut Hot. 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

0: Jana und Marlon hier, guten Morgen. Ich habe gerade Marlon in das fotzig-mausig-atzig-Dreieck auf Social Media eingeführt.
1: Ist irgendwie ein bisschen an mir vorbeigegangen, aber ich lieb's.
0: Man kann jeden Menschen verorten. Jeder ist auf so einem Spektrum. Entweder atzig, also ein bisschen cool, fotzig, ist selbsterklärend, oder halt mausig, ne? Also einfach lieb und nett und so.
1: Einfach die Süße.
0: Einfach die Süße. Und das geht auch mit Songs und mit Musik.
1: Safe.
0: Auch bei unserer Playlist.
1: Ich wollte gerade sagen, fangen wir direkt mit der Girl Group Flow an, die jetzt bei uns laufen mit Leak It.
0: Was sagst du?
1: Absolut fotzig.
0: So.
1: Lieben wir.
0: Ja, ist doch schon geklärt.
1: Ja. Schnell geht's.
0: Absolut hot läuft bei euch. Um kurz vor acht. Ich

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0: Wir haben jetzt kurz nach 8 und bei uns laufen ja sowieso immer nur die geilen und neuen Banger. Jetzt haben wir aber hier einen Sonderfall. Das ist nämlich nur der viertgeilste Song von Olivia Rodrigo. Laut so einem Musikmagazin.
1: Ich wollte gerade sagen, wir hätten das anders gerankt wahrscheinlich. Ja. Aber die haben wirklich alle Songs, die Olivia Rodrigo jemals rausgebracht hat, genommen, gerankt. Und Drop Dead ist immerhin auf Platz 4 gelandet. Ist ja schon mal sehr gut.
0: Lies mal den Kommentar vor, den finde ich auch stark.
1: Er ist scheinbar ein aufwendig gearbeitetes Juwel.
0: Ja.
1: Okay, es sind so Boomer-Komplimente auch einfach.
0: Ja, das ist ein Rohdiamant, der muss auch geschliffen werden.
1: So, mal schauen, was ihr dazu sagt. Wir hören sie jetzt hier bei uns in der Playlist. Olivia Rodrigo mit Drop Dead, hier bei Absolut Hot.

0: time high. Hat ein bisschen Joghurt im Mund.
1: Digga, packt er einfach seine Overnight Oats Bowl da geradeaus.
0: Riss DMC läuft jetzt hier auf absolut hot. Wir haben jetzt 10 nach 8 und er würde mein Frühstück als Yoga Mom Breakfast beschreiben.
2: It's Overnight Oats, but that's like Yoga Mom Breakfast. I'm a grown ass man. Cause look at, that's my breakfast. It's a matcha and we got the brown smoothie. Just keep it light, not too heavy.
1: Er hat gesagt, ich bin ein erwachsener Mann. Es sieht ein bisschen bescheuert aus, wenn ich da die Overnight Oats und mein Smoothie auspacke. Aber ich find's süß.
0: Ich find's auch süß.
1: Ganz toll.
0: Light und not too heavy finde ich auch so ein bisschen die Beats von seinem neuen Song. Es ist so sehr leicht sommerlich. Ich find's richtig süß. Das ist Falling Stars von Riss DMC. Hier auf Absolut.

0: Alle, die heute auch verpennt haben oder einfach nur müde sind, wie Jana und ich. Ich bin Marlon, hi. Ihr hört absolut hot. Wir stehen hier jeden Morgen mit euch zusammen auf. Für euch gibt's eine Motivation Speak jetzt von DJ Ujel.
1: Get money, stay pretty, handle your business, enjoy life, stay sexy and don't give a fuck.
0: And that's on period.
2: Kein Fick geben und sexy bleiben. So stelle ich mir mein Leben vor auch irgendwo. Wir hören Ujel jetzt bei Absolut Hot mit Moving to the Sun um 7:45.

0: True Crime ist gerade krass im Hype. Nicht nur gerade, eigentlich schon seit Jahren. Und wir quatschen mit euch drüber in der Absolut Hot Community, wie ihr dazu steht. Und natürlich holen wir uns auch Behind-the-Scenes-Einblicke von Leuten, die sich täglich damit beschäftigen, weil sie zum Beispiel einen True Crime Podcast machen. Gerade hat uns Hörer Nico angerufen, der hat uns nämlich zugehört und hat gesagt, ey, da kann ich was dazu sagen, ich habe Ahnung.
1: Hi, guten Morgen, hier ist der Nico und ich habe tatsächlich auch einen eigenen True Crime Podcast, und zwar Schatten und Skandale.
0: Kannst du irgendwie erklären, warum da so eine Faszination dahinter steckt, warum Leute das so gerne schauen und hören?
1: Nee, ich glaube, es ist schon interessant, halt sich mal so dieses Unbekannte, das Böse anzuhören, um zu versuchen, es auch so ein bisschen zu verstehen, weil ich glaube, dass es dann tatsächlich auch so ein bisschen Sicherheit gibt. So läuft das ab, und wenn ich mich in die oder die Situation begebe, dann ist das bei mir eben unwahrscheinlicher.
0: Aber hast du selber das Gefühl, du bist jetzt irgendwie besser vorbereitet auf mögliche Verbrechen? Ich klopfe auf Holz, aber ne?
1: Ich glaube, das ist mehr für die Psyche als für die tatsächliche Vorbereitung. Also, dass man wirklich einfach mal hört, wie ticken auch diese Menschen.
0: Boah, ich kriege jetzt schon wieder Gänsehaut, weil genau das ist das, was ich so gruselig finde, so in diese Abgründe und in die Psyche von solchen Menschen reinzuschauen. Worüber wir aber auch gleich sprechen mit Nico, ist die Kritik an True Crime Formaten, weil es gibt natürlich Leute, die sagen, warum macht man aus Verbrechen und vor allem aus so einem Leid von Opfern, von Angehörigen und im Endeffekt auch von den Tätern, die ja teilweise auch psychisch einfach krank sind, warum macht man daraus Entertainment? Da haben wir Nico mit konfrontiert. Wir hören rein in einer halben Stunde hier bei Absolut Hot.

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0: Vima hören wir jetzt hier bei Absolut Hot mit seinem neuen Song Solid Ground. Hat er auch am Wochenende performt, da hat er auf dem Perucaville Festival aufgelegt, auf der Mainstage. Und weil es so ein besonderer Moment für ihn war, ach, da kriege ich schon wieder Tränen in den Augen. Ich weiß nicht, mich holt das so krass ab.
1: Junge.
0: Er hat einfach seinen Papa mit auf die Bühne geholt.
1: Das war süß. Perucaville Prince.

0: sowas noch nie gesehen. Dann holt er den da hoch und er winkt so in die Menge rein. Alle jubeln natürlich. Hallo, es ist Mainstage, da waren ja natürlich so viele Leute da.
1: Voll, es ist wirklich super, super süß. Und das Witzigste ist eigentlich, dass der Papa, andere Künstler haben dafür professional Leute eingestellt, und aber der Papa von Vima ist dafür zuständig, dass so Behind-the-Scenes-Vlogs gemacht werden. Und dann läuft er da die ganze Zeit mit so einem Selfie-Stab rum.
0: Filmt sich mit Fischaugenblick und so. Wie süß ist das?
1: Ist so süß. Und willst du dein eigenes Highlight auch noch erzählen? Dass er deinen Kommentar geliked hat.
0: Ja, er hat meinen Kommentar geliked, weil ich habe natürlich da so Tränen der Augen kommentiert bei diesem Video.
1: Jana und Vimas Papa sind jetzt so.

0: Es ist 8:45 hier bei Absolut Hot, jetzt mit Calvin Harris. Und ich habe sowas von vergessen. Ich habe ihn vorhin mal gegoogelt und habe einfach gesehen, er war ja mit Taylor Swift zusammen.
1: Ja.
0: Ist scheinbar auch nicht so gut geendet, die Beziehung. Die war ein Jahr zusammen, die beiden.
1: Ja, und dann gab es richtig Beef. Also die haben sich schon sehr zerfetzt.
0: Ich habe auch gelesen, sie hat absichtlich keine Songs über ihn geschrieben. Scheinbar ist eine Theorie, weil sein Ego so groß war und er das unbedingt wollte.
1: Aber wie stark auch.
0: Schon, also ich hätte an ihrer Stelle ihn geheiratet. Ich finde ihn nämlich deutlich heißer als ihren Jetzt-Ehemann, aber you do you, girl.
1: Wir hören jetzt Calvin Harris mit Satisfy hier auf Absolut Hot.

0: Absolut hot ist einem bei euch um kurz vor neun und wir sprechen heute mit euch über True Crime. Und wir haben auch mit jemandem telefoniert, der das daily macht, der sich täglich mit solchen bodenlosen Verbrechen beschäftigt. Ob man das jetzt feiert oder nicht. Und genau damit haben wir ihn auch konfrontiert. Wieso macht man daraus Entertainment?
1: Hi, guten Morgen, hier ist der Nico und ich habe tatsächlich auch einen eigenen True Crime Podcast, und zwar Schatten und Skandale.
0: Es gibt ja schon immer mal wieder Leute, die sagen, es ist eigentlich echt scheiße, aus Verbrechen und ja dann auch dem Leid von Opfern und von den Angehörigen so ein Entertainment zu machen, weil das ist es ja im Endeffekt.
1: Oberflächlich kann ich es verstehen, ja, aber solche Podcasts sind ja oft auch mal dazu da, den Opfern Gehör zu verschaffen, die Geschichte der Opfer zu erzählen und manchmal sogar, um die Ermittlungen wieder anzustoßen. Und deswegen, vor dem Hintergrund, glaube ich schon, dass das auf jeden Fall seine Berechtigung hat.
0: Ist es tatsächlich schon passiert, dass dadurch Fälle wieder aufgegriffen wurden und gelöst wurden?
1: Ja, das ist schon öfter vorgekommen, wo sich die Polizei dann an die Macher wendet, um dann zu sagen, hey, wir wollen die Ermittlungen wieder anstoßen von einem Cold Case, der irgendwie 50 Jahre alt ist. Wir haben neue Infos. Bitte verbreitet diese Infos.
0: Also um nochmal drauf zurückzukommen, um das eben nicht so nur für Entertainment auszuschlachten, sagst du, man muss schon aufpassen, welche Infos man da so rauskramt.
1: Ja, natürlich muss man da immer respektvoll bleiben, aber wer professionell ist, macht das auch.
0: Wie steht ihr denn zu True Crime Podcasts? Wir haben eine Nummer zu uns ins Absolut Hot Studio. 0160 4800 700. Geil, höre ich mir auch jeden Tag an oder so wie ich, ist mir viel zu gruselig.

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1: Eigentlich wollte Ariana Grande ja ihre Beziehungen aus der Öffentlichkeit raushalten. Mhm. Aber das ist nicht so ganz gelungen, weil sie es jetzt selber gesungen hat auf dem Konzert.
2: Ja, vor Tausenden von Menschen und vor Millionen von Menschen auf Social Media.
1: Ja.
2: Also sie hat ja einen Song, da geht es um ihre Ex-Freunde und da hat sie immer ein bisschen die Lyrics jetzt abgeändert auf Tour. Und dann über Ricky gesungen, hey, wir finden immer wieder unseren Weg zurück zueinander.
1: Das
2: scheinbar, ja.
1: Es war quasi ein Geständnis, dass sie wieder zusammen sind.
2: Ja, Insider behaupten natürlich, sie wurden jetzt zusammen gesehen und sind wieder zusammen. Es hat funktioniert. Ich finde es trotzdem einen Boss-Move. Muss man sich erstmal trauen. Stell dir mal vor, er hätte gesagt, nee, ich will dich nicht mehr zurück.
1: Ja.
2: Dann war es schon draußen in der Welt. Wir hören jetzt Ariana Grande mit Hate That I Made You Love Me. Hier bei Absolut Hot. Um kurz nach 9.

0: Mottis, wirklich. Bei dem Thema kamen so viele Sprachnachrichten rein hier heute Morgen, wie noch nie zuvor, seitdem ich hier bei Absolut Hart arbeite.
1: Hätte ich nicht gedacht.
0: Ich schwöre. True Crime. Die einen lieben den Kick bei einer Story, um zu wissen, ey, das ist for real genau so passiert. Die anderen finden es nur noch gruseliger, wie Jana. Und wir haben auch mit euch darüber diskutiert.
2: Mir kann True Crime nicht bloody genug sein, weil ich denke mir immer, mein Gott, wer weiß, wann er das Know-how noch braucht.
3: Das ist eigentlich ziemlich uncool, finde ich. Dass man aus Verbrechen eine Art Unterhaltung macht. Und irgendwie hat es mich dann auch auf Dauer echt runtergezogen.
4: Ich liebe es. Ich kann auch nach dem schlimmsten Horrorszenario noch direkt ins Bett gehen. Das ist für mich einfach Ablenkung.
5: Ich habe das dann genauso im Kopf, habe dann genauso Angst. Ich muss schon nach einem normalen Horrorfilm irgendeinen Kinderfilm an.
6: Wenn ich mal nicht True Crime zum Einschlafen, dann ist der Schlaf meistens nicht so gut. Also vielleicht bin ich auch verrückt, aber True Crime auf die Eins.
1: Und was auch richtig cool war, uns haben tatsächlich zwei Podcaster angerufen, die True Crime machen und sich ja auch jeden Tag mit solchen bodenlosen Fällen beschäftigen, da richtig deep diven, also meinen persönlichen Albtraum da ausüben.
0: Jana kann schon nicht verstehen, dass ihr True Crime Podcasts hört, aber die zu machen, das finde ich noch bodenloser.
1: Wer will das denn im Detail alles recherchieren?
0: Echt so?
1: I can't. Aber genau darüber haben wir auch gequatscht. Gab schon mal einen Moment, wo sie aufhören mussten, weil es einfach irgendwann zu krass wurde. Wir hören nochmal rein, in einer halben Stunde.
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0: Marlon hat den nächsten Song hier bei Absolut Hot ein bisschen zu ernst genommen. Moss Kenner mit Rhythm Unknown. Da geht es darum, auch mal ein paar unerwartete Sachen zu machen, meine Sidequest zu starten.
1: Das sagst du mir nicht zweimal.
0: Und dann dachte sich Marlon, hey, ich fress jetzt Müsli aus der Packung, sauf Dosenbier, rauche eine Vape und chill den ganzen Tag im Campingstuhl. Hätte ich jetzt nicht erwartet
1: von
0: dir.
1: Um das Thema kurz einzuordnen, ja, ich war campen am Wochenende und alle sind schockiert darüber. Die und ihr scheiß Schubladen denken, ey, ich finde das überhaupt nicht so wild. Ja. Ich hab Bier aus dem Becher getrunken, aus dem ich morgens Müsli gegessen hab. Und ich bin halt so eine Eklige. Ja, wie willst du denn sonst? Ich hab doch keine Schale dabei. Wir sind campen, Junge. Ich hatte eine Tasche dabei, das war's.
0: Hey, hätte ich dir nicht gegeben, aber man darf ja auch mal neue Seiten von sich noch entdecken. Ist okay.

0: jetzt hier auf Absolut Hot, Tame Impala mit Dracula. Wir sind Jana und Marlon. Hi, ihr hört Absolut Hot.
1: Guten Morgen. Können wir eigentlich mal über den Namen sprechen? Tame Impala. Also es heißt zahme Antilope, aber jedes Mal, wenn ich den höre, das klingt so, kennt ihr diese Beiträge auf Insta, wo man sich so einen Rappernamen zum Beispiel zusammenstellt?
0: Ja.
1: So aus dem Vornamen, dem Anfangsbuchstaben und dann noch dem Anfangsbuchstaben vom Geburtsmonat. Und wenn man das dann so verbindet, ist es irgendwie der Künstlername. Ich habe manchmal das Gefühl, er hat den genauso ausgewählt.
0: Ja, zahme Antilope, das kann auch nur von so einem Beitrag kommen.
1: Es ist so ein random Name.

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0: True Crime ist krass im Hype. Wir haben gestern und heute mit euch drüber gesprochen hier in der Absolut Hot Community. Und unser Highlight, wir haben auch zwei Hörer, die selber sich täglich mit True Crime beschäftigen, weil sie einen Podcast haben. Also haben wir einen perfekten Behind-the-Scenes-Einblick bekommen und konnten mal alle unsere Fragen loswerden. Zum Beispiel haben wir mit Jennifer drüber gequatscht, ob es nicht manchmal für sie auch ein bisschen zu krass ist, sich da täglich mit den bodenlosesten Verbrechen und Tätern zu beschäftigen?
1: Da gibt es tatsächlich einige Folgen, bei denen ich während der Aufnahme stoppen muss und habe auch schon angefangen zu weinen. Also das hatte ich auch schon. Und dann mit vielen Durchatmern irgendwie weiter aufgenommen, genau.
0: Und dann hat sich auch noch Nico reingemeldet und den haben wir mal konfrontiert mit der generellen Kritik an solchen True-Crime-Formaten. Warum macht man aus Verbrechen Entertainment? Ist es überhaupt in Ordnung?
2: Solche Podcasts sind ja oft auch mal dazu da, den Opfern Gehör zu verschaffen, die Geschichte der Opfer zu erzählen und manchmal sogar, um die Ermittlungen wieder anzustoßen. Aber natürlich muss man da immer respektvoll bleiben.
0: Es war wirklich unfassbar interessant, aber ich bleibe auch leider bei meiner Meinung. Also mir ist es einfach zu gruselig. Viel Spaß euch weiterhin. Wenn ihr das zum Abschalten hört, gibt ganz viele von euch aus der Community. Ich bin einfach ein zu großer

0: Die nächste Künstlerin kann, glaube ich, niemand richtig aussprechen. Wir versuchen es jetzt einfach mal. Tove Lo, hier bei Absolut Hot. Sie ist aber auch schon daran gewöhnt, dass keiner ihren Namen irgendwie richtig ausspricht. Sie nimmt es Gott sei Dank mit Humor.
1: Well, for the first 6 months out of my career, I tried to correct people. And then eventually it was just kind of like, okay, this is just not how anybody wants to say my name. So I kind of adopted the international way, which was Tove Lo. To me, it's not that dramatic. Honestly, it feels the same.
2: Also sie hat gesagt, sie hat die ersten 6 Monate versucht, es anderen Leuten zu erklären, wie man ihren Namen richtig ausspricht. Es hat nicht geklappt. Und das gibt mir Vibes von diesem einen Lehrer, den wir alle hatten, der bestimmte Mitschülerinnen und Mitschüler immer falsch ausgesprochen hat. I said what I said.
0: Ja, oder mit komplett falschem Namen, wo man sich dachte, wer ist denn jetzt Robin?
2: Ich war Marvin immer. Bin aber Marlon.
0: Naja, klingt ja ähnlich immerhin. Wie heißt denn jetzt richtig? Das hat sie auch noch erklärt.
3: It's Tove Lo. Voulez-vous?
0: Tuvalu, voulez-vous. Okay, passt zum nächsten Song von ihr. Der ist nämlich auch französisch angehaucht. Tuvalu mit Stromae zusammen. Des Fleurs ist ganz neu dabei. Hier bei Absolut Hot.

0: Jana und Marlon hier bei Absolut Hot. Schönen Donnerstag euch.
1: Hi.
0: Marlon schaut gerade auf dem Handy, was er vor 12 Jahren gemacht hat. Nee. Ist dann nämlich gerade drauf gekommen, weil Robin Schulz vor 12 Jahren Fame geworden ist und diesen Song hier rausgebracht hat. Prayer in C. Ich persönlich hatte noch eine Zahnspange, das weiß ich noch ganz genau. Hab die, glaube ich, gerade reingesetzt bekommen.
1: Ich habe die 2014. Ich habe die ein bisschen später bekommen, aber meine Snapchat-Galerie geht nur bis 2017. Ich kann euch nicht sagen, was ich vor 12 Jahren gemacht habe.
0: Ist vielleicht auch besser so. Ist besser so. Wir hören jetzt auch den aktuellsten Song von Robin Schulz, Better Times, hier bei Absolut.

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0: Ich sage euch, ich war am Wochenende campen und da waren ganz viele verschiedene jugendliche Gruppen und die hatten alle einen anderen Musikgeschmack und jeder hat immer bei einem bestimmten Song die andere Truppe übertönt. Und ich sag euch, der nächste Song, den haben wir angemacht, unser Zelt, und alle haben die Musik leiser gedreht und haben geschrien, mach die Mucke lauter!
1: Alter!
0: Weil die den Song so geil fanden. Ja. Und das ist Topic und Becky G mit Sorry Puppy.
1: Das ist auch ein geiler Song. Ist ein sehr geiler Song. Absolut hottest an bei euch mit Jana und Marlon. Hello!
0: Hi!

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1: Wir machen gleich ein kleines Warm-up für die Tour von Michael Patrick Kelly. Der ist jetzt in Bayern aktuell, da spielt er sein erstes Konzert. Und er hat auch neue Musik am Start. Wildfire hören wir nach 3 Songs hier bei Absolut Hot.
2: Yes, davor hören wir aber noch einen richtigen Banger von DJ Ugel. Das ist Moving to the Sun, jetzt bei uns in der Absolut Hot Playlist.

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0: Und mir, ich bin Marlon, hi.
1: Hi, schönen Donnerstag.
0: Und jetzt gleich läuft bei uns der Lieblingskünstler von Jana, Bruno fucking Mars.
1: Oh yeah.
0: Ich habe eine Frage. Wenn du Bruno Mars mal treffen solltest und du hast die Möglichkeit, er singt dir einen Song vor von sich. Und du müsstest dich für einen entscheiden, welcher wär's?
1: Ich würde gerne was anderes mit ihm machen, aber dann wär's tatsächlich sein neuer Song. Weil das ist halt so eine Liebeserklärung, weißt du? Und in meiner Delulu-Welt stelle ich mir vor, dass er mir das sagen würde. Ich werde dich so lieben, wie dich noch nie jemand zuvor geliebt hat. Und so. Hört ihr gleich selber. Ihr könnt alle mir sagen, was ihr wollt, aber da würdet ihr auch Ja sagen.
0: Wir haben gleich Bruno Mars in der Warteschlange mit On My Soul. Der ist neu mit dabei hier auf Absolut Hot. Der läuft nach 3 Songs.

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0: Vima läuft gleich bei uns in der Playlist hier bei Absolut Hot. Kennt ihr noch als Weiß, jetzt ist er solo unterwegs und wir hören rein in seine erste Single, die er solo rausgebracht hat. Solid Ground in 5 Minuten.
1: Wir haben heute Morgen schon on air gehabt, dass der Dad von ihm jetzt mit auf der Bühne war. Und das ist so ein süßes Video, weil er da mit so einem Selfie-Stab rumläuft und das ganze Film. Und Jana schaut sich das in Dauerschleife seit heute Morgen an.
0: Naja, ich finde es halt, Vima hat halt Mainstage gespielt auf dem Perucaville-Festival und dann hat er einfach seinen Papa da als Special Guest hochgebracht, weil so ein besonderer Tag war für ihn. Ich finde es so süß.
1: Und der Vater hat Janas Kommentar geliked.
0: Ja! Alles erreicht im Leben.

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1: Um kurz nach zwei, Jana und Marlon hier, hello.
2: Hi.
1: Wir hören hier bei Absolut Hot jetzt einen sehr geilen Collab von Martin Garrix und Ed Sheeran. Repeated heißt der Song.
2: Yes, und morgen, hoffentlich, kommt die neue Single von Martin Garrix raus. Mhm. Der hatte jetzt am Tomorrowland Festival am Wochenende seine neue Single mit U2 vorgestellt. Und wenn die heute Nacht rauskommt, die neue Single von Martin Garrix, dann hört ihr die morgen ab 6 bei uns am New Music Friday. Jeden Freitag spielen wir nämlich hier auf Absolut Hot ab 6 Uhr den ganzen Tag über die Songs, die nachts erst rausgekommen sind. Und der darf da nicht fehlen, Hotties.

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12: 15 Uhr, ihr hört Absolut Hot, Marcel hier für euch am Start, hi, und ja, die Woche ist bald rum, Freunde. Wir versüßen uns den Nachmittag jetzt auf jeden Fall hier mit der hottesten Playlist im Radio. Eine neue Nummer von Gamper und Tedoni habe ich gleich. Alex Warren, der Typ, der auf TikTok mega viral geht, habe ich auch gleich. Und den Anfang, den macht Ariana Grande, das ist Hey Did I Made You Love Me.

Gute Köche verderben den Brei, sagt man doch so schön, ne? Marcel hier für euch auf Absolut Hot, neuer geiler Hotter. In der nächsten Nummer muss man aber wirklich sagen, hier spielen ein paar Leute mit und es klingt einfach fett. Für ihre neue Nummer haben sich Gamper und The Doni direkt dreifache Unterstützung geholt. Trips, Mikusch und die britische Sängerin Dalla Jade, die ist nicht nur am Mikrofon zu hören, sondern hat den Song auch mitgeschrieben. Das ist What You Want jetzt für euch, hier auf Absolut Hot.

euer geiler Hotter. Wir haben es 3:15 hier auf Absolut Hot Marcel am Start. Und ich mache jetzt mal das Mikrofon frei für Moss Kenner und Rhythm Unknown.

Absolut Hot läuft bei euch. Marcel hier für euch am Start. Hi, ich hoffe, ihr habt einen schönen Nachmittag. Falls die Nachmittagsmüdigkeit ein bisschen kickt und ihr sagt, ey, Kaffee geht nicht, dann jetzt einfach die hotteste Playlist im Radio laut drehen. Ich habe übrigens mal recherchiert, ne? Vielleicht wird es jetzt die einen oder anderen von euch auch schocken, aber wenn man 9 Monate nach seinem Vater Geburtstag hat, da weiß man ganz genau, Mama hatte kein Geschenk.

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Ich denke mir die ganze Zeit, das sind doch Kopfschmerzen. Warum ich? Wieso? Ich hatte doch nie Kopfschmerzen. Marcel hier für euch auf Absolut Hot High und hört jetzt ganz genau zu, weil es kann sein, dass es einige von euch auch betrifft. Ich dachte wirklich die ganze Zeit, irgendwas stimmt mit mir nicht. Aber dann habe ich rausgefunden, mein Kissen ist einfach zu hart. Ja? Einfach mal kurz gewechselt, zack, perfekte Nacht gehabt, ohne Kopf- und Nackenschmerzen aufgestanden. Also, macht sie mit der Schwiegermutter, einfach rausschmeißen das Kissen und ersetzen.

Neuer, geiler, hotter. 3:45 haben wir es hier in der hottesten Playlist im Radio Marcel für euch am Start. Und gleich habe ich Drake und Wizkid für euch. Vorab noch Gentleman und das sind Michael Patrick Kelly mit Wildfire.

0160 4800 700, das ist die Nummer zu mir ins Studio. Und ich habe euch ja vorhin gesagt, ich habe massive Nackenschmerzen und Kopfschmerzen, weil ich einfach das falsche Kissen hatte. Und da hat sich jetzt Tobias gemeldet aus Leipzig, hat er mir geschrieben, an unsere Hotline. Er arbeitet in einer orthopädischen Praxis und empfiehlt den Leuten, vielen Dank für den Tipp, wusste ich auch nicht, einfach mal in ein Fachgeschäft zu gehen, in ein Matratzenfachgeschäft. Dort kann man auch auf sogenannten Kissen Probe liegen. Und die Mitarbeiter dort sagen einem dann ganz genau, was für ein Härtegrad man braucht. Also, ist doch auch mal ein geiler Tipp.

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Auch wenn die WM vorbei ist und der Titel nach Spanien geht, lassen wir jetzt die Hüften kreisen um kurz nach 16 Uhr hier auf Absolut Hot. Ich bin Marcel, hi, und Shakira und Burner Boy, die Nummer, die ist nicht nur WM, die Nummer, die ist für mich Sommer. Die, die.

Neuer geiler Hotter, Marcelli für euch am Start. Hi und Freunde, jetzt habe ich eine richtig fette Nummer für euch von DJ Goja. Die Nummer heißt Michiko und die Idee ist tatsächlich gekommen, während er an Kindermusik gearbeitet hat. Darauf ist er spezialisiert, deshalb ist der Text bewusst einfach und wiederholt sich oft, dass er sofort hängen bleibt. Und inzwischen ist die Nummer weltweit viral gegangen oder sogar ein Update mit Jason Derulo und der brasilianischen Sängerin Melody bekommen. Hier bekommt ihr aber das Original.

Viertel nach vier in der hottesten Playlist im Radio. Neuer, geiler, hotter. Absolut hot läuft bei euch. Ich bin Marcel. Und jetzt gibt's einen Mann, vor dem ich wirklich Hochachtung habe. Ne? Felix Jähn hat sich mal eine Auszeit genommen, ist ins Kloster gegangen, weil er gesagt hat, erst ich, dann die anderen. Und ist jetzt wieder voller Energie zurück. Bekommt ihr jetzt hier auf Absolut Hot.

0: Neuer geiler Hotter. Absolut hot hier für euch am Start. Ich bin Marcel. Hi, schön, dass ihr mit dabei seid. Und Freunde, wisst ihr, ich bin ja so ein Overthinker. Ich denke über Dinge nach, über die sich wahrscheinlich keiner Gedanken macht. Ich habe mir auch so gedacht, wie haben die Menschen eigentlich reagiert, als sie die Wirkung von bestimmten Dingen entdeckt haben? Also, als der erste Mensch Helium eingeatmet hat,
1: dass er dann so redet.
0: Was dachte man sich in dem Moment? Oder beim Kaffee, ja, er denkt sich, Alter, ich bin wach, ich muss die ganze Zeit kacken, aber es schmeckt, gönne ich mir nochmal ein. Oder was wollte der erste Mensch von einer Kuh, der sie gemolken hat? Was war da der Hintergedanke? Fragen über Fragen.

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Sally hier für euch am Start auf Absolut Hot, Freunde. Und ja, Bruno Mars war ja nie wirklich ganz weg, aber auf sein neues Soloalbum mussten seine Fans ganze 10 Jahre warten. On My Soul stammt aus der Romantik und darin schwört er, diese eine Person so zu lieben, wie sie noch nie zuvor geliebt wurde. Bruno Mars mit On My Soul auf Absolut Hot.

Man sieht sie überall. In der Redaktion laufen die Boys und Girls damit rum, haben sich sogar schon so einen, ich weiß nicht, wie man das nennt, so einen mobilen Aufschäumer gekauft, ne? So einen Aufschäumerstab, damit sie ihren Eisfrappé hier trinken können. Ja, machen sich dann geile Gläser rein, viel Eiswürfel, dann auch ein bisschen Zimt drüber und. Ich weiß auch nicht, ist das gerade so ein Hype? Frappé, dass man sich das immer so macht und auch self-made und dass es dann so richtig fancy aussieht und man das so dekoriert. Bei mir gehen diese Trends immer vorbei, genauso wie diese ganzen Matcha-Latte und Sachen. Ich bin da noch ein bisschen oldschool. Stell mir einfach einen Kaffee hin oder einen Tee, ich bin super happy.

0: Eine Runde Sonne tanken hier auf Absolut Hot. Das machen wir jetzt mit niemand Geringerem als unserem Star-DJ aus Marseille. Die Rede ist von Ugel. Bekommt ihr gleich um kurz nach 17 Uhr hier mit Move Into The Sun.
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Gut schaut es aus in der hottesten Playlist. Marcel hier für euch am Start. 17 Uhr haben wir's und wir starten gleich rein mit Martin Garrix und Ed Sheeran. Neue Nummer, Repeat It. Michael Schulte schaut auch mit rum und Ugel, der macht jetzt den Anfang mit Move Into The Sun, bringt den Hochsommer nochmal richtig zurück nach Deutschland.

vor, du schreibst einen Song, der ist richtig, richtig geil. Und dann sagen irgendwelche anderen Leute von Labels, tut uns leid, wird nichts. Ja, genau so ist es auch Martin Garrix und Ed Sheeran gegangen. Marcelli für euch auf Absolut Hot, neuer, geiler Hotter. Und auf diesen Song mussten die Fans wirklich lange warten. Martin Garrix und Ed Sheeran haben Repeated bereits 2014 aufgenommen und ein Jahr später zum ersten Mal live gespielt. Danach lag die Nummer wegen Probleme mit den Plattenfirmen ganze 12 Jahre in der Schublade, bevor sie Gott sei Dank jetzt im Mai 2026 endlich offiziell erschienen ist. Also das ist wirklich eine Nummer mit Geschichte. Jetzt hier für euch auf Absolut Hot.

euer geiler Hotter. Viertel nach fünf haben wir es, Marcel, hier für euch am Start. Schön, dass ihr mit dabei seid. Und fetten Sound habe ich jetzt hier für euch von Vima und Solid Ground. Ganz laut aufdrehen.

Na, wie fühlt sich das aktuell in einer Dachgeschosswohnung an? Na, die Temperaturen sind ja Gott sei Dank ein bisschen gefallen. Ein paar Leute können jetzt wieder ein bisschen durchatmen. Vor allem meine Boys und Girls in einer Dachgeschosswohnung. Also an euch denke ich heute an diesem Tag ganz besonders. The Second Voice habe ich jetzt hier für euch auf Absolut Hot. Neuer, geiler Hotter.

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Neuer geiler Hotter. Marcel hier bei euch auf Absolut Hot, Freunde. Und jetzt wird mal ein bisschen Blut gesaugt. Von und mit Tame Impala. Gibt's jetzt mit Dracula. Er sagt selber, oh, die Nacht ist eher sein Freund. Ist so eine Nachteule. Verstehe ich auch, ne? Also Tageslicht, ja, mager, aber in der Nacht ist er dann viel aktiver, kann dann auch besser Song schreiben und sich konzentrieren. Gibt's ja auch, ne? Ich war zum Beispiel auch immer der Typ, der dann immer abends und nachts für die Klausuren gelernt hat. Dracula, jetzt hier für euch auf Absolut Hot.

Neuer geiler Hotter, Marcelli für euch am Start und Wister am See, den habe ich jetzt mit Falling Stars. Ist mal eine Botschaft an jeden von uns da draußen, ne? Einfach nicht nachdenken, sich fallen lassen, im Hier und Jetzt leben und den Moment genießen.

Es wird sie geben. Bessere Zeiten. Und wenn das jemand wirklich behaupten kann und wortwörtlich ein Lied drüber schreiben kann, dann ist das Robin Schulz. Unser Star-DJ aus Osnabrück, der weltweit überall auftritt und auflegt, den bekommt ihr gleich um kurz nach 18 Uhr in voller Länge mit Better Times.

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1: 18 Uhr hier auf Absolut Hot, Marcel am Start, und ich habe mal reingeschaut. Ey Leute, wir haben echt fette Musik mit am Start. The Weeknd, den habe ich für euch, der kommt ja bald nach Frankfurt und gibt dann ein Konzert. Also nochmal schauen, ob ihr Tickets abstauben könnt. Sombra ist mit dabei und Robin Schulz, der macht jetzt den Anfang mit Better Times.

0160 4800 700. Ihr könnt euch jederzeit mit Text oder Sprachnachrichten oder auch Bildern hier zu mir ins Studio reinmelden. Und ich habe ja vorhin schon gesagt, ich freue mich für die Leute in der Dachgeschosswohnung, dass ihr so ein bisschen durchatmen könnt. Darauf hat gleich Nils aus Kleve reagiert und hat gesagt, ey, eigentlich hat es in seiner Dachgeschosswohnung immer um die 35 bis 38 Grad, jetzt gerade angenehme 27. Hat doch schon mal Vorteile, wir bewegen uns hier deutlich für alle Dachgeschossbewohner in eine bessere Richtung. Für euch jetzt die hotteste Playlist im Radio. Das ist Sombre mit My Body Isn't Ready. 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

Als Star muss ich immer funktionieren, Roboter ähnliche Fähigkeiten besitzen, aber ich bin ein deutlich besserer Mensch als eine Musikerin. Das hat Ariana Grande mal in einem Interview gesagt und eigentlich muss man sich das mal zum Herzen nehmen, wenn man sich denkt, jeden Tag in der Öffentlichkeit im Rampenlicht zu stehen, du musst dir wirklich irgendwie Fähigkeiten entwickeln, dass du nicht irgendwie durchdrehst. Ne? Aber die Frau, die schafft's einfach, ist eine Powergranate. Hate It, I Made You Love Me habe ich jetzt hier für euch auf Absolut Hot um 6:15.

Wir schreiben heute den 23.07.2026 und ich werde jetzt mal kurz meine engelsgleiche Stimme rausholen. Happy Birthday to you, Happy Birthday to you, Happy Birthday an alle, die Geburtstag haben. Happy Birthday to you. Und ich find's maximal cringe und unangenehm, wenn man irgendwie im Restaurant ist oder in der Arbeit alle versammelt und jeder singt für ein Happy Birthday, weil man weiß ja irgendwie nicht, wie soll man sich jetzt verhalten. Klar, du schaust in die Runde, aber du bist ja so still und alle um dich herum singen. Gibt es da draußen irgendwer, der sagt, nö, ich feiere das voll, dann möge sich diese Person bitte reinmelden. 0160 4800 700. Wenn sich wirklich jemand findet, der das mag, diese Person kriegt auf meinen Nacken ein absolut Radio-Merch-Paket von mir.

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Hallöchen, Marcel hier für euch auf Absolut Hot und ich habe ja immer die neueste, geilste, hotteste Musik hier für euch am Start, wie auch The Bowser. Und nein, das hier ist nicht der deutsche Rapper Bowser, sondern ein Trio aus Norwegen. Magnetic haben die drei in einem kleinen Ferienhaus am Meer geschrieben, während draußen ein Schneesturm bei ungefähr minus 15 Grad tobte. Ja, mit dem Song wollten sie sich musikalisch aus dem norwegischen Winter flüchten. Das ist ein Song mit Geschichte. Hier jetzt für euch auf Absolut Hot.

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